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über die Zärtlichkeit. Ich würde so gern etwas Zärtliches schreiben, kaum Fühlbares, etwas, das man gerade noch spüren kann. Wie man den Blick eines lieben Menschen auf der Haut spürt. Dank. Auch wenn er nur gedacht ist, auch wenn er nur ganz kurz und im Vorübergehen gedacht ist. Schlichtheit. Schlichte Menschen vergrößern einen Raum, wenn sie durch die Tür treten. Kinder spürt man, auch die leisen Kinder, bei denen man immer das Gefühl hat, man müsste den Mund halten, denn die wissen schon lange alles. Herzlichkeit. Vor allem Herzlichkeit. Ich kenne Menschen, die dich mit einer Selbstverständlichkeit in ihre Herzen aufnehmen, dass dir schwindlig wird. Von all dem würde ich so gerne schreiben.

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2: Ich weiß schon, ich soll nicht anrufen. Wieso eigentlich? Von heute auf morgen. Als hätte ich dir, wer weiß was, angetan. Aber ich spreche ja sowieso nur mit deinem AB. Ein mechanisches Ding ohne Gefühle. Und vermutlich wirst du dir das nicht anhören. Vermutlich drückst du einfach auf Löschen. Meine Nachricht ist dann weg. Und vielleicht löscht du damit auch gleich deine ganze Erinnerung an mich. Weißt du, ich spüre noch deinen Körper auf meiner Haut, so als hättest du einen Abdruck hinterlassen, der viel tiefer als nur bis zur Haut ging. Und ja, ich bin verwirrt und ich weiß nicht, wie ich damit umgehen soll. Und dein Ruf mich nicht an hilft mir nicht weiter. Es hilft mir überhaupt nicht weiter, verstehst du? Ich meine, im Grunde, das ist schon geschehen, nicht wahr? Das hast du selber so gesagt. Wir haben nur eine Nacht miteinander verbracht. Nicht mal ganz überraschend. Es hat immer im Bereich des Möglichen gelegen. Seit vielen Jahren. Das weiß ich auch. Und ich habe wie du auch eine, naja, wie soll ich sagen, eine eher dehnbare moralische Einstellung dazu. Damit geben ja die Leute wie wir immer an, dass wir so frei sind, nicht wahr? So frei, so frei. Aber ich bin trotzdem verunsichert. Weil das mit uns halt so eine lange Vorgeschichte hat. Weil es für die Nacht mit dir gar keinen Vergleich gibt. Weil es einfach so schön war. Mit so viel Gefühl. Ich meine, ein wenig ist ja immer dabei, die Seele. Selbst bei Geschichten, in denen es um gar nichts geht. Sie hat ihre eigenen Sehnsüchte. Ihre eigenen Begierden. Ihre eigene Sprache. Sie vermag in jeder Umarmung mitzuschwingen, aber man kann sie trotzdem wegspülen durch, naja, durch Sex eben. Das kann ich mit dir nicht. Ach, weißt du, ich rede und rede und will das Wort sagen und trau mich doch nicht. Du weißt schon, dieses große Wort, die totale Hingabe, Verletzlichmachung des Herzens. Ich sag's nicht, denn sonderbarerweise tut mein Herz so weh, als wäre irgendwas zerbrochen. Und ich will einfach wissen, wie siehst du das? Warum diese Leere? Warum bin ich so traurig? Warum habe ich das Gefühl, etwas verraten zu haben? Haben wir denn durch diese Nacht irgendwas zerstört? Oder war es die Art, wie du gesprochen hast, dass es Männer gibt, die sich nach dem Sex ankuscheln wollen und solche, die sich abwenden? Und ich wäre halt so dazwischen. Oder dein Staunen, wie leicht es sei, mit ehemaligen Freunden ins Bett zu gehen. Ich meine, ich habe mich noch nicht mal direkt angesprochen gefühlt, aber jetzt ist es irgendwie, als sei ich in deine Sammlung aufgenommen worden. Schön, warum auch nicht? Das ehrt mich. Aber, ach scheiße, Mann, das hat mich auch irgendwie entfernt von dir, verstehst du? Weißt du, damals, naja, da war das alles nicht möglich. Und jetzt auf einmal landen wir im Bett. Einfach so. Zwei Gläser Wein und hopp. Es ist wie ein Echo, das um Jahre zu spät kommt. Die Rufenden sind längst fort. Die Worte haben ihren Sinn verloren. Und die Ohren, die das Echo vernehmen, verstehen nichts davon. Es war nur Sex, sagst du. Ja, aber es floss doch auch die Liebe mit hinein. Als dünnes Rinnsal nur, aber trotzdem. Mit all ihrer schillernden, unbegreiflichen Schönheit. Oder wie siehst du das? Genauso? Du scheinst das ja mit vielen Bekannten so zu machen. Du lebst dich aus. Du liebst dich aus. Eine freie und starke Frau, keine Frage. Aber wie geht das weiter jetzt? Was meinst du? Was hat sich geändert?
3: Was bleibt übrig? Werden wir uns wiedersehen? Werden wir wieder miteinander schlafen? Werden wir es nie wieder tun? Oder ständig? Ist etwas Neues zwischen uns entstanden? Oder ist einfach nur etwas zerstört worden? Ich würde gern wissen, wie es dir geht damit. Ich würde mich freuen, wenn du mich anrufst. Aber eigentlich weiß ich, du schweigst. Du schweigst einfach. Du schweigst.

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Das französische Wort vernis bedeutet Lack. Und dieses kleine, harmlose Wort veränderte sich mit der Zeit zum wesentlich beeindruckenderen Vernissage, was Lackierung bedeutet. Das Attribut beeindruckend ist hier nicht ohne Hintergedanken gewählt und soll die Bedeutsamkeit dieses Wortes in der heutigen Zeit unterstreichen. Vernissage beschreibt nämlich in der zweiten Bedeutung die Präsentation von Kunstwerken, die ein oder mehrere Künstler in einem bestimmten Zeitraum ausstellen. So viel zur etymologischen Herkunft des Wortes. In der letzten Woche war ich in der glücklichen Lage, an einer solchen Veranstaltung, die sich Vernissage nannte, teilnehmen zu dürfen. Und nicht nur das, nein, ich war sogar eingeladen. Voller Stolz und Vorfreude fuhr ich also zu dem vielversprechenden Großereignis. Die stylisch hippe Location befand sich in einem Innenstadtteil, in einem cool designten Haus, welches ein wenig die industriezeitalter Architektur in einer perfekten neuen Gründerzeitenfassade zitierte. Es war überwältigend. Von dem flachen Dach hing ein großes, meterlanges Banner, das in unauffällig riesigen Lettern die Ausstellung anpries. Dezent, stilvoll. Ich konnte es kaum erwarten und erhoffte, eine neue, für mich erhellende Welt zu entdecken, da ich im Bereich der bildenden Kunst das bin, was man ein unwissendes Landei nennen kann. Ich weiß gerade einmal, dass Andy Warhol kein Dosengericht und das Lächeln der Mona Lisa nicht nur ein Film mit Julia Roberts ist. Dann hört es aber auch schon auf. Mir konnte sich auch nie erschließen, wie ein paar Farbplexe, deren Bedeutung oft dem Künstler selbst rätselhaft gewesen sein muss, Millionen wert sein konnten. Auch die messianische Verehrung manch eines Künstlers blieb für mich ein ewiges Enigma. Doch heute, so dachte ich, würde sich wenigstens ein Teil dieses Rätsels lösen lassen. Als ich den Raum betrat, umgab mich sofort eine topmoderne, loungige Atmosphäre mit Flatscreens, auf denen Blubberblasen zwischen in sich verschwimmenden Linien zu sehen waren. Lichtkegel in gedeckten Farben illuminierten den Saal, coole Sounds waberten durch die Luft. Es war wie ein Trip durch eine Lavalampe. Mit einer leichten Anfangsverwirrung schritt ich weiter und entdeckte neben mir eine Szenerie, bestehend aus zwei Menschen, die bekleidet mit hautengen Anzügen und Masken, gebeugt über Laptops saßen, um unentwegt auf der Tastatur zu tippen. Dabei verrenkten sie sich seltsam und es wirkte, als persiflierten sie jede ihrer Bewegungen. Ihre virtuelle Unterhaltung wurde auf einen Screen übertragen, der erklärte, dass beide Protagonisten Teil eines Kunstwerks seien, indem sie sich der Anonymisierung eines Chatrooms hingaben. Eine kleine Gruppe jüngerer Frauen machte dauernd Fotos, während sie sich aufgeregt kichernd die blinkenden Smartphones ins Gesicht hielten. Ich ging weiter. Nach dem Bestaunen einiger Bilder und weiterer, wie ich lernen durfte, Installationen, sprach mich ein Mann an. Er wirkte sehr wichtig und strahlte dieses professionelle Gelangweiltsein nebst latenter Genervtheit aus, die ich immer so an wichtigen Menschen bewundert hatte. Man traute sich nicht auch nur daran zu denken, mit einem solchen Menschen konversieren zu dürfen. In seiner Hand hielt er einen grünlich schimmernden Drink, den er durch einen orange blinkenden Strohhalm trank, welcher sich wiederum um das schlanke Cocktailglas wie eine Schlange wand. Er sprach mich an. Na, zum ersten Mal bei einer solchen Vernissage? Was halten Sie denn von den integrierten Konzepten der Video- und Performance-Kunst? Was bitte? Konzepte? Video? Ach, Schätzchen, na, die Überwindung der paradigmatischen Abbildung der Disziplinen vor dem Hintergrund ihrer singulären semantischen Auflösung. Ich finde es höchst bemerkenswert, dass wir hier an diesem Prozess so unmittelbar teilhaft werden dürfen. Ja, wirklich. Ich musste mich auch überwinden, die Abbildung anzusehen. Ach, welch Wunder, dort sehe ich Leroy Lichtenberg aus New York. Mein Gott, oh Gott, oh Gott, ein Ausnahmekünstler, der über New York nach Berlin gegangen ist, weil dort das kreative Herz der Welt schlägt. Er ist erst 23 Jahre jung und auch noch Dichter. Er würde dir bestimmt gefallen. Toll, toll, toll. Ich muss ganz schnell dorthin. Tut mir leid, Schätzchen, sprach er und entschwand. Ich blieb ratlos stehen und rieb mir die Augen in dem gerade aufkommenden Blitzlichtgewitter einiger Fotografen, die auch diesen Leroy-Typen entdeckt haben müssen. Ich hatte noch nie von ihm gehört. So schlenderte ich weiter und blieb nach einem ziellos verlaufenden Weg vor einem riesengroßen Rahmen stehen, in dem nichts zu sehen war außer einer weißen, makellosen Leinwand. Nur ein Satz stand an der Seite, der den Titel des Kunstwerks verriet. Deine Gedanken. Der Künstler des Werkes, nach dem Schild hörte er auf den schlichten Namen Mime Misu, bezweckte mit dem Bild den Betrachter zum Denken anzuregen, damit er schließlich die Fläche mit seinen eigenen Ideen und Gedanken imaginär fülle. Unter dem Schild hing noch eine kleine Plakette, die Misu als Träger eines wichtigen Kunstpreises für dieses Werk auswies. Während ich nun schüchtern versuchte, mein imaginäres Bild zu malen, was gar nicht so leicht war, da ich ja erst einmal meine imaginäre Palette und Pinsel suchen musste, vernahm ich eine Stimme.
Oh, Schätzchen, du hast schon Mime entdeckt? Ist sie nicht sagenhaft, diese kreative Kraft? Den Rest seiner Ausführung hörte ich nur noch wie durch einen Nebel von Geräuschen, die um mich herum erklangen. Ich rannte so schnell ich konnte weg. Schließlich fand ich mich vor dem Eingang wieder, direkt unter dem Riesenbanner. Angstschweiß perlte von meiner Stirn, meine Knie wackelten. Während ich nun versuchte, mich zu erholen, meine progressiven Gedanken wieder einzuholen, gelangte ich zu der Erkenntnis, dass ich in der bildenden Kunst wohl auf ewig ein kompromissloser Bauer bleiben würde. Ich war einfach überfordert mit so viel Talent, so viel Könnerschaft. Aber ich wusste nur noch endlich, wie es zu der Verbindung der Substantive Lack und Affe gekommen sein musste.

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1: Vielen Dank. Vielen Dank. Dankeschön. Vielen Dank. Chris Weller. Chris Weller. Und Manuel Lopez, komm. Vielen Dank. Mach's gut. Ciao.

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Monat schwanger war. 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

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Ist Ihnen eigentlich aufgefallen, alle Männernamen in diesem Lied, das sind nämlich eigentlich Sitzmöbel von Ikea? Ist Ihnen das aufgefallen? Außer zum Beispiel jetzt aber Benno. Benno ist eigentlich ein CD-Regal. Und Ingo ist ein Wandklapptisch. Und Klaus, um ehrlich zu sein, Klaus gibt es nicht, aber das liegt nur daran, Klaus wurde 2001 aus dem Programm genommen.

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Das nächste Lied ist ein zoologisches Lied. Das Lied heißt Vogellied und handelt, kann man sich ja vorstellen, von Vögeln. In dem Lied kommen so ziemlich alle Vögel vor, die es noch gibt. Früher hätte man so ein Lied gar nicht machen können, weil da hat es so viele Vögel gegeben, da hat es den ganzen Abend die Vögel besungen und da war es selber noch nicht fertig gewesen. Ne? Aber die Vögel, die sterben ja so nach und nach aus, habt ihr vielleicht selber schon festgestellt, werden immer weniger. So ganz ein normaler, natürlicher Vorgang. Das nennt man Evolution. Weil alles, was nicht in der Lage ist, sich unseren modernen Umweltbedingungen anzupassen, hat einfach auf der Welt nichts verloren. Ne? Und da kehren mittlerweile viele Vögel dazu, sind zum Teil an ihrer Dezimierung selber schuld, zum Teil aus reiner Dummheit. Da gibt es Vögel, die legen die Eier in fremde Nester rein. Also nicht wundern, wenn sie aussterben. Ne? Oder andere Vögel gibt es, die bringen die kleinen Babys, anstatt dass sie sich um die eigenen Nachkommen kümmern. Ne? Also ich persönlich bin ganz froh, dass es nicht mehr so viel von diesen dummen Vögeln gibt, weil dadurch bin ich jetzt in der Lage, in circa 3 Minuten die wichtigsten zu besingen, die es noch gibt. In dem Lied kommt ein Star vor, ein Amsel, ein Drossel, ich habe mir es aufgeschrieben. Aber es sind doch nur einige. Ein Star, ein Amsel, ein Drossel, ein Papagei, ein Bussard, ein Geier, ein Reiher, ein Eule, ein Nachtigall, ein Kauz, ein Uhu, ein Pirol, ein Pelikan, ein Kranich, ein Adler, ein Tukan heißt das da vorne, ein Tukan, ein Adler, in meinem Lied sogar der Bundesadler. Dann, was ist jetzt das? Wie die Hopfer, Storch, ein Kuckuck, ein Kakadu, ein Dompfaffer, ein Rabi, ein Krähe, ein Habicht, eine Ente, ein Gans, ein Pfau, ein Specht, ein Tölpel, ein Fasan, ein Meise, ein Möwe, ein Bachstelze, ein Regenpfeifer, ein Schwalbe, ein Mauersegler, 2 Stiegelitze, ein Kondor, ein Schnepfe, ein Spatz, ein Kiebitz, ein Rebhuhn, Nebst, Rebhahn und eine Henne und ein Hahn und ein Allgeier. Die kommen alle in dem Lied vor. Ist also doch noch ein ganz schöner Haufen, die es da gibt. Ja. Zu einem richtigen Vogellied gehört natürlich auch ein gevögeltes Vorspiel, was konkret heißt, ich pfeife auf meine Gitarre. Zu meiner Gitarre pfeife ich dazu. Also das sollte so ein Vogelgezwitscher sein, das Gepfeife da. Falls irgendjemand das Gepfeife recht eigenartig erscheint, dann soll er sich bloß einmal draußen in der Natur die echten Vögel anhören. Dann wird er feststellen, dass die auch manchmal einen totalen Schwachsinn zusammendrillen.

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Auch die Vögel haben einen Vogel, seht das doch endlich ein. Die Frage stellt sich klar und klipp, muss dieser Schwachsinn sein? Wenn die Möwe durch den Bach stelzt und auf den Regen pfeift, die Schwalbe an die Mauer segelt und das nicht begreift, gottlos Vögeln zwei Stiege Litze, droben auf der Kirchturmspitze, wenn El Condor Pasta Shooter probiert und die Schnepfe an ihrem Schnupfen krepiert und der Spatz zu seinem Spezi dem Kiebitz flitzt und ihn zum Lakritzen Stipitzen anspitzt, wenn ein Rebhund den Rebhahn fragt, sau dumm, fliegt ein Allgeier nur im All herum. Wenn die Henne zum Hahn sagt, bald sind wir drei, ich glaube nämlich, ich krieg ein Ei, ja, dann haben doch die Vögel den größten

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Dieses Lied ist für Rosemarie, weil bei der Kripo, da hat sie einen einfach nicht wiedererkannt, der war aus der Bank rausgerannt. Der war aus der Bank rausgerannt, die Pistole noch in der Hand.

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0: mir geht's ganz gut.
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3: Dann kann ich Sie vielleicht noch mit meiner aktuellen Lieblingsballade emotional belästigen. Es geht um die neurologischen Auswirkungen von Emotionen. Also, oder um es mit Richard David Precht zu sagen, wen liebe ich und wenn ja, warum weiß ich davon nichts? Oder wie meine Oma immer sagte, Mann über Bord, Frau überglücklich. Hat er nicht mit so viel Zustimmung hier gerechnet.
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0: Keine Ahnung, was du sprachtest. Ich verstumm dir einfach nicht.
1: Ja, du mir auch.
0: Das heißt mich.
1: Tschüss.
0: Mit Ö?
1: Ja.
0: Ich danke Sie.

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0: als ein Gast, der mitdenkt.
1: Warum? Dahinter steckt die Ideologie vom gemeinsamen Kochen, Küchendemokratie. Spaghetti Bolognese von den Kindern gekocht, von allen gekocht, von allen gemocht. Eine Manie der deutschen Unter- und Mittelschicht.
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1: Und dieser Ich muss in der Küche helfen Komplex ist Bestandteil des deutschen Sexualkodex. Der Mann signalisiert damit demonstrativ: Ich bin attraktiv, denn ich

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1: Geht doch.

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Das nächste Lied ist eigentlich ein niederbayerisches Heimatlied aus meiner niederbayerischen Heimat Niederbayern. Aber das hat auch einen leichten wissenschaftlichen Touch. Weil das Lied geht der Frage nach, sind die Niederbayern wirklich so maulfaul? Und wenn ja, warum nicht? Uns Niederbayern wird immer nachgesagt, dass wir sehr wenig reden. Ich bin das beste Beispiel dafür. Eigentlich heißt es ja, wir reden mit geschlossenem Mund. Das geht überhaupt nicht. Oder wenn das wirklich so ist, dann hat das bestimmt auch seinen Grund. Und ich hoffe, das Lied klärt wissenschaftlich darüber auf. Das Lied heißt Nichtssagendes Lied. Ist aber trotzdem mit Text. Weil los geht dort das Lied wie ein Instrumentalstück. Und dann heißt es Nichtssagendes Lied, kann man meinen. Es kommt kein Text, aber es kommt doch ein Text, man möchte es nicht glauben. Nichtssagendes Lied.

Manche Leute reden mit geschlossenem Mund. Ich hab darüber nachgedacht und ich glaub, ich weiß den Grund. Denn wenn man nachdenkt, ja, dann kommt man sehr schnell drauf. Es gibt heute Leute, die machen's Maul nicht gerne auf. Mhm. Ja, die sollt nicht heißen, diese Leute haben nichts zu sagen. Nein, diese Menschen kann man wirklich alles fragen. Sie sagen mhm oder mhm. Oder sie machen ein Gesicht. Doch den Mund aufmachen tun sie niemals nicht. Mhm. Ich hab geforscht und hab studiert, hab viele Leute dazu gefragt. Da hat ein Wirt in Niederbayern mir die Antwort gesagt. Er sagt zu mir im Dialekt: Es waren einmal zwei Knaben, die auf der Wiese vor dem Hof die Kühe gehütet haben. Ja, und diese Kühe, wie man weiß, die machen jede Menge Scheiß. Und da hinein beim Fangenspiel einer jener Knaben fiel. Er hat das Gleichgewicht verloren und fiel ganz unglücklich nach vorn. Er lag im Dreck mit dem Gesicht, aber schreien tat er nicht. Ja, bist du hingefallen, schreit sein Kamerad. Mhm, sagt er im Dreck. Ja, und hast du dir was wehgetan, das war vielleicht ein Schreck. Mhm, sagt er am Boden. Er sagt nicht nein, auch nicht jawohl. Denn wenn er jetzt den Mund aufmacht, hätte das Maul zu voll. Danke schön.

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Kind, was ist? 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Ich hätte sie doch so gern abgelenkt. Ich hätte sie gern zur Weihnachtszeit ins Märchenspiel begleitet und das war doch wirklich wunderhübsch und lustig aufbereitet. Zum Dank hat sie mich nun so schwer gekränkt. Also, das tut mir wirklich leid. Der Ellen fehlt in letzter Zeit außer Arm und Auge auch die Dankbarkeit.

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Dieses Buch, gedacht für Knaben und Mädchen zwischen 8 und 10, will originell sein, doch es verfolgt eine äußerst bedenkliche erziehungspädagogische Absicht. Der Verfasserin ist dies gründlich missglückt. Mit der Originalität ist nicht weit her. Hinter die psychologische Grundhaltung setzen wir ein großes Fragezeichen.

Kindern niemals erlaubt wäre. 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Es läuft prinzipiell unordentlich herum, hält sich einen Affen und ein Pferd im Haus. 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Geht nicht zur Schule, verteilt Süßigkeiten vor Autoritäten, hat sie nicht Respekt. Dabei aber lügt sie gleich mehrmals pro Seite. 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

Kurzum, dieses Buch, trotz Kindertümlichkeit, wirkt so abstoßend und viel zu originell. Mag es auch berühmt sein, diese Pipipo. Die Kommission lehnt es ab mit Nachdruck.

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Wir nehmen heute Abend eine wunderschöne CD auf. Die CD trägt den zauberhaften Titel Erfolg ist subjektiv. Und Erfolg ist subjektiv heißt folgendes kleines Stück.

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1: Und?
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habe mir extra ein weißes Hemd angezogen heute, also ziemlich weiß. Ich habe das letzte Mal auf der Beerdigung getragen. Da war, ihr lacht wirklich. Da waren die Knitter noch nicht drin. Aber wir haben dann hinterher noch einen leichten Schmaus gefeiert und seitdem sind da die Knitter drin. Nee, wenn man als Liedermacher durch die Lande fährt, dann sollte man doch schon irgendwie zusehen, dass man auch mal einen kommerziell erfolgreichen Titel schreibt. Sozusagen den totalen Durchbruch. Ich habe jetzt bewusst Durchbruch gesagt und nicht Einbruch. Den erleben wir öfter. Es wird ja erwartet, dass wir auch politisch korrekt arbeiten. Wir singen von Umweltschutz und von Emanzipation der Frau und gegen den Krieg und gegen die großen Konzerne, nicht wahr? Die ja alle den Krieg unterstützen, beispielsweise. Und da habe ich überlegt, werde ich einen Titel schreiben, der sich, wo alle diese Themen so ein bisschen vereinigt werden, nicht wahr? Zusammengefasst in ein Lied. Dann wird das Ganze verpackt in eine schmissige Melodie, etwa so eine flotte Polka. Und dann werden wir damit den totalen Durchbruch haben und dann werden wir reich und berühmt sein. Und dann kaufen wir uns einen Mercedes, jawohl. 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